0: aber es ist so, dass bei ihm kriegen wir einmal
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in die Rolle, oder deine Rolle, eben nicht an die Spitze vorstellen kann und mit dieser Perfektion und dem Verständnis deiner Rolle sich bestimmte Situationen nicht vollziehen kann. Ne? Ist doch ein Unterschied, ob du, wenn du dich mit deinen Eltern unterhältst oder mit Menschen in der Straßenbahn. Da muss man zum Teil auch schon abwägen, ob er auf ganz bestimmte Mimik und Gestik, dass man durchaus oftmals dran hat und deswegen erleidet man eine Frustration, wenn man eben versucht, mit einer ganz bestimmten Mimik und Gestik was auszudrücken. Man denkt, das ist so ein Kinderschaden.

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